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2: Geht ganz schön schnell, so eine Woche. Zum Finale begrüßt sie Christine Bangel. Manche haben auch heute Feiertag. Guten Morgen am Freitag.

0: Matthias Drechsler war das hier auf ERF Plus. Er bittet um ein einfaches Herz. Ja, viele, wirklich viele Lieder hier auf ERF Plus richten sich an Gott. Loblieder sind auch jede Menge dabei. Sie drücken Dankbarkeit aus für das, was Gott ist und was er tut. Das fängt schon in der Bibel an. Da gibt's ja auch ein ganzes Liederbuch namens Psalmen. In Psalm 63, Vers 5 steht: Ich will dich loben mein Leben lang und meine Hände in deinem Namen aufheben. Ja, und dazu habe ich jetzt das Wort zum Tag und das kommt von Friederike Deutschle aus Tübingen.
1: Gott loben zieht nach oben. Diesen Spruch habe ich in meiner Konfirmandenzeit gelernt. Einer, der das in seinem Leben immer wieder erfahren hat, ist David. Die Bibel erzählt uns einiges aus seinem Leben. Da sind Höhen, aber auch manchmal Tiefen dabei. Und von David wissen wir nicht nur, was er erlebt hat, sondern auch eine ganze Menge davon, wie er damit umgegangen ist. Im Buch der Psalmen finden wir Gebete, die er gebetet und aufgeschrieben hat. Bei manchen dieser Psalmen erfahren wir sogar, in welcher Situation sie entstanden sind. So zum Beispiel in Psalm 63. David ist in der Wüste. Nicht nur äußerlich, sondern auch innerlich. David ist auf der Flucht, verfolgt von Saul, seinem Vorgänger auf dem Königsthron Israels. Er schwebt in Lebensgefahr, weil Saul ihn umbringen will. In so einer Situation würde ich sicherlich vor allem Bittgebete sprechen. Herr, bewahre mich, hilf mir. Oder ich würde klagen, warum lässt du das zu? Ich vermute, dass David in seiner Wüstenzeit sicher auch viele Bitten an Gott gerichtet hat. Aber in Psalm 63 schreibt er noch etwas anderes. In Vers 5 lese ich: Ich will dich loben mein Leben lang und meine Hände in deinem Namen aufheben. Gott loben mein Leben lang an allen Tagen meines Lebens. Nicht nur dann, wenn mir das Lob sowieso auf der Zunge liegt. Ja, gerade dann, wenn mir eigentlich mehr nach Klagen zumute ist. Ich muss zugeben, dass ich das in meinem eigenen Leben oft vergesse. Aber es tut mir gut, mich daran erinnern zu lassen. Denn wenn ich Gott lobe, dann verändert sich etwas. Nicht äußerlich, aber in meinem Herzen. Wenn ich Gott lobe, dann erinnere ich mich daran, was Gott bereits alles getan hat in meinem Leben. Ich erinnere mich daran, dass mein Leben aus seiner Hand kommt und er mich doch mit so vielem reich beschenkt hat. Ich erinnere mich daran, wie oft ich schon seine Hilfe erfahren habe. Und wenn ich das laut ausspreche oder auch nur in Gedanken zu Gott sage, ihn dafür lobe, dann stärkt das mein Vertrauen auf ihn. Es stärkt mein Vertrauen darauf, dass Gott es trotz allem gut machen wird, dass er die Situation unter Kontrolle hat, dass er weiß, was er tut, dass er zur rechten Zeit helfen wird. Und noch etwas geschieht. Wenn ich Gott lobe, dann wende ich meinen Blick weg von den Schwierigkeiten hin zu dem, der die Macht hat, sie zu überwinden. Ich schaue nicht mehr nach unten auf das, was mich bedrängt, ich schaue nach oben. Ich hebe den Kopf, richte mich auf. Wenn ich Gott lobe für seine Größe und Herrlichkeit, dann macht das gleichzeitig auch mein eigenes Herz weit. Es gibt mir eine neue Perspektive, eine neue Blickrichtung. Damit sind dann meine Probleme nicht einfach aus der Welt. Aber trotzdem merke ich immer wieder, es stimmt, Gott loben zieht nach oben. Es baut auf und gibt neuen Mut. Und deshalb will ich mich heute daran erinnern lassen, Gott zu loben, egal was dieser Tag bringt und was mich gerade umtreibt. Ich will ihn loben für seine Größe und Herrlichkeit. Ich will ihn loben dafür, dass er mich kennt und sieht, dass er meine Schuld vergibt und mich liebt, heute und an allen Tagen meines Lebens.
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Soll ich Ihnen denn jetzt zur Abwechslung mal was Unkompliziertes servieren? Das mache ich gern. Gleich mit ein Wunder für jeden Tag. ERF Plus Radio-Kolumnistin Deborah Rosenkranz hat da was ganz und gar Unmissverständliches für Sie vorbereitet. Ein Lied vorher noch. Anna-Marie Stein mit Du schenkst Freude, die begeistert.

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1: Das sind zwei Paar Schuhe. Gott zu suchen und dann auch noch das zu tun, was er sich von einem wünscht, kann sehr anstrengend sein. So, das muss auch einmal gesagt werden. Denn wie oft wird uns, kurz zusammengefasst, gesagt, mach doch einfach das, was Gott von dir erwartet und dann wird alles gut. Aber was, wenn du müde bist? Was, wenn du so oft schon gekämpft hast und jetzt einfach nicht mehr kannst? Wirst du dann Kompromisse eingehen oder weiter auf Gottes Zusagen sehen? Die Bibel, unser Schatz, unser Halt, unsere Bewahrung und unsere so große Hilfe ist da unkompliziert klar. Sie gibt dir den besten Tipp, wie du inmitten deiner Zweifel und Müdigkeit stark wirst. Aber alle, die ihre Hoffnung auf den Herrn setzen, bekommen neue Kraft. Sie sind wie Adler, denen mächtige Schwingen wachsen. Sie gehen und werden nicht müde. Sie laufen und sind nicht erschöpft. Jesaja 40, 31. Diesen Vers hast du sicher schon einmal gehört. Gehört und geglaubt. Gehört und umgesetzt. Du weißt ja wie ich, dass das zwei Paar Schuhe sind. Was für ein cooles Bild eigentlich. Das sind zwei Paar Schuhe. Stell dir vor deiner Haustüre stehen zwei Paar Schuhe. Allerdings schlüpfst du schon fast automatisch in die bequemeren, wenn du das Haus verlässt. Doch daneben stehen andere Schuhe. Der Aufwand, diese anzuziehen, ist etwas größer, weil du die Schnürsenkel jedes Mal neu zuziehen musst. Und dazu musst du dich auch noch bücken. Du hast das Bild vor Augen, oder? Das sind die Schuhe des Vertrauens. Schuhe für Menschen, die entscheiden, ich werde trotz allem meine Hoffnung auf den Herrn setzen, auch wenn es erst einmal anstrengender aussieht. Denn selbst Schuhe, die erst einmal bequem aussehen, tun bald schon weh. Für manches muss man einfach in die Knie gehen. Und genau dadurch bleibt man langfristig stehen. Willst du heute mit mir entscheiden, ich werde nicht den bequemen Weg des Aufgebens wählen, sondern weiterhin in die Knie gehen, um Gottes Kraft zu erleben? Danke für dich.
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0: Wenn ich erzähle, dass ich morgens schon um 5:30 im Studio stehe, dann höre ich oft von anderen, also meine Zeit wäre das nicht. Also ich bin ja schon immer Frühaufsteher und ich bin gern schon sehr früh auf den Beinen. Dafür bin ich abends nicht mehr so fit. Jeder hat ebenso seine Zeit und es wechselt auch manchmal. Über Zeit spricht jetzt Susanne Thüroff in ihrem Gedankenanstoß.
1: Ein jegliches hat seine Zeit und alles Vorhaben unter dem Himmel hat seine Stunde. Geboren werden hat seine Zeit, sterben hat seine Zeit. Diese Worte stammen aus dem Buch Prediger Kapitel 3, einer Sammlung von Lebensweisheiten aus dem Alten Testament. Und ich merke, wie entscheidend ist es, zu erkennen, in welcher Zeit ich gerade lebe. Weinen und lachen, klagen und tanzen, mal ist Zeit für das eine, mal für das andere. Das Leben verläuft in Phasen. Wenn ich verstehe, dass alles seine Zeit hat, kann ich besser mit den Hochs und Tiefs des Lebens umgehen. Denn das Leben bleibt nicht immer im Hoch, aber auch nicht immer im Tief. Es gibt Gesetzmäßigkeiten. So wie sich Sommer und Winter abwechseln, Tag und Nacht, Saat und Ernte, so gibt es auch in meinem Leben Zeiten des Aufbruchs und Zeiten des Loslassens, Zeiten der Kraft und Zeiten der Schwäche. Und ich kann nicht alles zugleich haben. Wenn ich kleine Kinder habe, ist das vielleicht nicht die Zeit für große Reisen. Wenn ich Eltern pflege oder selbst angeschlagen bin, ist das eher eine Zeit der Fürsorge füreinander. Wenn ich jung bin und Kraft habe, ist es vielleicht die Zeit, etwas aufzubauen. Welche Zeit ist gerade meine? Diese Frage kann mir helfen, meine Möglichkeiten und Grenzen besser einzuordnen und das Gute der jeweiligen Zeit auch zu sehen, die schönen Zeiten bewusst genießen und in den schweren Zeiten wissen, auch sie werden vorübergehen. Die Nacht bleibt nicht ewig. Denn so ist das Leben unter dem Himmel. Es besteht aus Phasen und Gott kennt sie alle. Er weiß, wann ich geboren wurde und wann ich sterben werde. Ich darf vertrauen, alles hat seine Zeit und sie steht in Gottes Händen. Werden vorübergehen. Die Nacht bleibt nicht ewig. Denn so ist das Leben unter dem Himmel. Es besteht aus Phasen und Gott kennt sie alle. Er weiß, wann ich geboren wurde und wann ich sterben werde. Ich darf vertrauen, alles hat seine Zeit und sie steht in Gottes Händen.
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